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1: Bis zum Morgen sind weiter nur lockere Wolken am Himmel unterwegs. Die Frühtemperaturen liegen zwischen 17 und 14 Grad, in den Bergen auch darunter. Am Tag geht's rauf bis auf 30 Grad. Dazu bekommen wir viel Sonnenschein und nur ein paar einzelne Wolken dazwischen. In den nächsten Tagen weiterhin freundlich, sommerlich warm. Ab und zu kann sich auch mal ein Schauer oder Gewitter dazwischen schieben.
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3: Ich bin Hendrik Daum. Das US-Militär hat nach eigenen Angaben in der Nacht neue Angriffe auf den Iran gestartet. Ziel sei es, zu verhindern, dass der Iran Handelsschiffe in der Straße von Hormuz attackiere. Es ist bereits die vierte Angriffswelle der USA, seit die Feindseligkeiten zuletzt wieder aufgeflammt waren. Wegen der neuen Kampfhandlungen ist der Ölpreis gestiegen. Ein Fass der Nordseesorte Brent verteuerte sich um gut 3% auf $78,35. Die Bundesregierung will die Tabaksteuer stärker erhöhen als bisher vorgesehen. Wie das Redaktionsnetzwerk Deutschland berichtet, soll bis zum Jahr 2030 der Preis für eine Packung Zigaretten schrittweise auf 11,78 Euro steigen. Das wären etwa 40 Cent mehr als bisher geplant. Grund für die Anhebung sei nicht nur eine Lücke im Bundeshaushalt, sondern auch der Schutz der öffentlichen Gesundheit. Konkret soll der Tabaksteueranteil von aktuell rund 4 Euro bis 2030 auf 6,19 Euro klettern. Bei einem Feuer in einer bei ausländischen Nachtschwärmern beliebten Bar in der thailändischen Hauptstadt Bangkok hat es mindestens 27 Tote gegeben. Verletzte wurden in Krankenhäuser gebracht. Ob tatsächlich Touristen unter den Opfern sind, ist unklar. Auch die

0: Brandursache wird noch ermittelt. Marc Marquez hat den Motorrad-Grand Prix auf dem Sachsenring gewonnen. Mehr dazu von Jannis Müller.
1: Das war bereits sein 10. Sieg auf der Strecke in Hohenstein-Ernsthal. Damit stellt der Spanier einen neuen Rekord auf. Noch kein anderer Fahrer konnte auf einer Strecke weltweit so viele Siege einfahren. Und noch ein Rekord wurde gebrochen. Zum 5. Mal in Folge wurde der Zuschauerrekord geknackt. 261.813 Menschen kamen in diesem Jahr auf den Sachsenring. Auch im kommenden Jahr wird die MotoGP wieder dort zu Gast sein. Dann auch zum 100. Geburtstag der Strecke. Dafür ist ein weiteres Jubiläumswochenende geplant. Ab sofort können die Tickets für beide Events im kommenden Jahr gekauft werden.
0: Tennisprofi Alexander Zverev hat den ersten deutschen Wimbledon-Titel im Männereinzel seit 35 Jahren verpasst. Der Hamburger verlor das Finale gegen den italienischen Weltranglisten-Ersten Jannik Sinner in 4 Sätzen. Doch trotz der Niederlage hat Zverev auch allen Grund zu feiern, denn durch den Einzug ins Wimbledon-Finale klettert er in der Weltrangliste auf Platz 2. Obendrauf bekommt Zverev ein Preisgeld von umgerechnet über 2 Millionen Euro.
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3: Schönen guten Morgen, wir schauen zum Wetter und da gibt es heute wieder einen freundlichen Sommertag. Bis zu 30 Grad bekommen wir. Starten heute bei 17 bis 14 Grad, stellenweise kann es in den Bergen auch darunter liegen. Viel Sonnenschein erwartet uns dann heute und auch in den nächsten Tagen weiterhin freundlich und sommerlich warm.

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1: Mit Janis Müller. Guten Morgen. Wieder wurde der Besucherrekord beim Motorrad-Grand Prix auf dem Sachsenring geknackt. Über 261.000 Zuschauer waren am Wochenende an der Rennstrecke in Hohenstein-Ernsthal. Damit wurde die Zahl zum 5. Mal in Folge übertroffen. Sollte es ein Social-Media-Verbot für Kinder und Jugendliche geben? Ein Expertenrat gibt heute der EU-Kommission eine Empfehlung in dieser Frage ab. Sie soll die Grundlage für ein EU-weites Gesetz bilden.

0: Ab heute ist die direkte Verbindungsstraße zwischen Chemnitz und Freiberg unterbrochen. In Öderan wird die B173 wegen Bauarbeiten für 2,5 Wochen gesperrt. Es wird weiträumig umgeleitet. Mit einem gut besuchten Jubiläumswochenende hat die Weiße Flotte in Dresden das 190-jährige Bestehen der sächsischen Dampfschifffahrt gefeiert. Tausende Besucher nutzten die Gelegenheit, um Schiffe zu erkunden und einen Blick hinter die Kulissen zu werfen. Und der Hamburger Tennisprofi Alexander Zverev hat die Krönung seines starken Wimbledon-Turniers verpasst. Zverev verlor das Endspiel gegen den italienischen Weltranglisten-Ersten Jannik Sinner in 4 Sätzen.
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2: Schönen guten Morgen, wir schauen zum Wetter und da gibt es heute wieder einen freundlichen Sommertag. Bis zu 30 Grad bekommen wir. Starten heute bei 17 bis 14 Grad. Stellenweise kann es in den Bergen auch darunter liegen. Viel Sonnenschein erwartet uns dann heute und auch in den nächsten Tagen weiterhin freundlich und sommerlich warm.
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3: Mit Jannis Müller. Guten Morgen. Wieder wurde der Besucherrekord beim Motorrad-Grand Prix auf dem Sachsenring geknackt. Über 261.000 Zuschauer waren am Wochenende an der Rennstrecke in Hohenstein-Ernsthal. Damit wurde die Zahl zum 5. Mal in Folge übertroffen. Nächstes Jahr steht der 100. Geburtstag der Rennstrecke an. Oliver Runschke, der Sprecher von ADAC Motorsport.
4: Der 100-jährige Geburtstag des Sachsenrings ist wirklich ein ganz tolles Event. Es gibt im kommenden Jahr 2 Events, einmal die MotoGP und dann gibt es nochmal ein spezielles 100-Jahre-Event Anfang Mai. Und ganz klar, wir denken und erwarten natürlich, dass im kommenden Jahr zum Grand Prix viele Fans auch zum 100. Geburtstag dem Sachsenring gratulieren möchten und warten uns schon und werden auch im kommenden Jahr größere

0: Tribünen hier aufbauen.
1: Tickets für beide Events sind ab sofort erhältlich. Sachsen will sich besser auf heiße Sommer, trockene Böden und heftige Regenfälle einstellen. Dafür gibt es jetzt leichteren Zugang zu Fördergeldern. Kommunen, Unternehmen und andere Einrichtungen können zum Beispiel Geld für Gründächer, Schutz vor Hitze an Gebäuden oder Maßnahmen zur Regenwasserspeicherung beantragen. Je nach Projekt sind Zuschüsse von bis zu 80% möglich. Die Bundesregierung will die Tabaksteuer stärker erhöhen als bislang vorgesehen. Wie das Redaktionsnetzwerk Deutschland berichtet, soll bis zum Jahr 2030 der Preis für eine Packung Zigaretten schrittweise auf 11,78 Euro steigen. Das wären etwa 40 Cent mehr als bislang geplant. Grund für die Anhebung sei nicht nur eine Lücke im Bundeshaushalt, sondern auch der Schutz der öffentlichen Gesundheit. Mit einem gut besuchten Jubiläumswochenende hat in Dresden die Weiße Flotte das 190-jährige Bestehen der sächsischen Dampfschifffahrt gefeiert. Tausende Besucher nutzten die Gelegenheit, die älteste und größte Raddampferflotte der Welt zu erleben, Schiffe zu entdecken und einen Blick hinter die Kulissen zu werfen. Stündlich legten Dampfer zu Stadtfahrten ab, sie waren fast immer bis auf den letzten Platz besetzt. Tennisprofi Alexander Zverev hat den ersten deutschen Wimbledon-Titel im Männereinzel seit 35 Jahren verpasst. Der Hamburger verlor das Finale gegen den italienischen Weltranglisten-Ersten Jannik Sinner in 4 Sätzen. Doch trotz der Niederlage hat Zverev auch allen Grund zu feiern, denn durch den Einzug ins Wimbledon-Finale klettert er in der Weltrangliste auf Rang 2.
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3: Guten Morgen, Sonnenschein im Laufe des Tages, heiter bis wolkig, im Osten dichtere Wolken, 29 bis 31 Grad. In der Nacht dann Tiefstemperaturen zwischen 18 und 11 Grad. Morgen ziehen mehr Wolken durch, dazu einzelne Schauer und Gewitter, aber nicht überall, maximal 32 Grad.
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3: A9 Richtung Berlin, zwischen Bad Dürrenberg und Leipzig-West, Bergungsarbeiten auf der rechten Spur. Gegenstände auf der A13 Richtung Berlin zwischen Kittlitz und Dreieck Spreewald. Die B101 ist gesperrt nach einem Unfall zwischen Großhartmannsdorf und Abzweig Müdesdorf und in Dresden gesperrt die Albertbrücke. Dort sind Rettungskräfte im Einsatz.
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3: Montag, der 13. Juli. Ich hoffe, Sie hatten eine angenehme Nacht. Ich bin Stefan Bodinos, spiele in 70er, 80er und die schönsten Schlager. Jetzt haben wir Ingrid Peters und Afrika.

Guten Morgen, das war ein echter Krimi, das Wimbledon-Finale. Unser Tennisheld Alexander Zverev gegen den Italiener Jannik Sinner. Die beiden haben 3 Stunden und 46 Minuten gespielt. Sinner holte sich den Titel. Zverev wollte ja 5 Wochen nach seinem French Open-Sieg seinen 2. Grand-Slam-Titel, aber naja, immerhin Platz 2 der Weltrangliste, das ist ja auch was. Und ein hübsches Preisgeld von 2,1 Millionen Euro. 6:16 Uhr, Antenne Sachsen jetzt mit Status Quo.

0: Antenne Sachsen, gleich mit Musik aus den 70ern von Smokey.
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8: Mit Janis Müller. Guten Morgen. Sachsen macht Klimaschutz einfacher. Für Projekte gegen Hitze, Trockenheit und Starkregen gibt es jetzt leichter Fördergeld. Bezuschusst werden etwa Gründächer oder Maßnahmen zur Regenwasserspeicherung mit bis zu 80%. Bundespräsident Steinmeier begrüßt die von der Koalition beschlossenen Reformen. Gleichzeitig betonte er, sie müssten jetzt aber auch für mehr Wirtschaftswachstum sorgen. Nur dann könne die Politik neues Vertrauen gewinnen. Das US-Militär hat nach eigenen Angaben in der Nacht neue Angriffe auf den Iran gestartet. Ziel sei es, zu verhindern, dass der Iran Handelsschiffe in der Straße von Hormus attackiere. Dämpfer für Spreewaldurlauber. Wegen einer Plage von Eichenprozessionsspinnern ist rund die Hälfte der schiffbaren Gewässer im Unterspreewald komplett gesperrt. Kahnfahrten und Paddeltouren sind auf diesen Abschnitten streng verboten. Und RB Leipzig startet heute in die Vorbereitung auf die neue Bundesliga-Saison. Am frühen Nachmittag findet das erste öffentliche Training statt, unter der Leitung des neuen Chefcoaches Martin De Michelis.
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0: Guten Morgen, Sonnenschein im Laufe des Tages, heiter bis wolkig, im Osten dichtere Wolken, 29 bis 31 Grad. In der Nacht dann Tiefstemperaturen zwischen 18 und 11 Grad. Morgen ziehen mehr Wolken durch, dazu einzelne Schauer und Gewitter, aber nicht überall, maximal 32 Grad.
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0: Auf der A9 Richtung Berlin dauert es eine Viertelstunde länger zwischen Kreuz Rippachtal und Leipzig West und laufen Bergungsarbeiten nach einem Unfall auf der rechten Spur. Die B101 ist gesperrt zwischen Großhartmannsdorf und Abzweig Müdesdorf. Dort gab es einen Unfall. Umgestürzte Bäume zwischen Baretal und Zehestal. Und in Dresden ist die Albertbrücke gesperrt. Dort sind Rettungskräfte im Einsatz.
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0: Guten Morgen, 6.43 Uhr, hier ist Antenne Sachsen. Deutsche sind ja immer etwas kritischer. Und ehrlich gesagt mag ich das. Ja, nicht Friede, Freude, Eierkuchen, alles weglächeln, sondern wenn was ist, dann auch ansprechen. Das ist wie bei der englischen Fußballmannschaft. Die haben ja einen deutschen Trainer. Halbfinale erreicht bei der WM, aber trotzdem dicke Luft, ne? Florentin Oesterle?
1: Naja, zumindest könnte man dieses Gefühl bekommen. Die Mannschaft von Trainer Thomas Tuchel setzte sich im Viertelfinale gegen Norwegen durch. Der Jubel war eigentlich groß, doch Tuchel war trotzdem unzufrieden mit der Leistung seiner Mannschaft. Sein Team habe zu schlampig und nicht schnell genug agiert. Dazu regten ihn die technischen Fehler auf. Das Weiterkommen bezeichnete er eher als Glückssache. Matchwinner Jude Bellingham hat da seinem Trainer deutlich widersprochen. Vielleicht weiß er nicht, wie es ist, unter solchen Bedingungen gegen Erling Haaland, Nusa und Sörler zu spielen. Das ist keine schlechte Mannschaft, sagte der Doppeltorschütze nach dem 2:1-Sieg gegen Norwegen. Verständnis für die Kritik von Tuchel hatte er dabei nicht. Ob das Mannschaftsklima bei den Three Lions nun gefährdet ist, das bleibt abzuwarten und wird sich vermutlich übermorgen im Halbfinale gegen Argentinien zeigen.
0: Ja, und dann haben wir noch ein anderes Halbfinale und das ist schon morgen. Am französischen Nationalfeiertag spielt Frankreich gegen Spanien morgen Abend 21 Uhr. Antenne Sachsen jetzt mit der Münchner Freiheit.

0: Schön, dass wir Antenne Sachsen hören. Gleich gibt's Musik aus den 70ern von den Rubettes.
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5: Mit Janis Müller. Guten Morgen. Nach einem schweren Unfall musste die A17 am Abend zwischen Heidenau und Pirna rund 3 Stunden gesperrt werden. Ein BMW hatte sich nach einem missglückten Überholmanöver überschlagen. Zuvor war er mit einem Mercedes zusammengekracht. Der Unfallverursacher wurde schwer verletzt. Auch die Beifahrerin und ein Insasse des Mercedes wurden verletzt und ins Krankenhaus gebracht. Mehr Schatten, weniger Hitze. Sachsen will Städte und Gemeinden besser in Sachen Klimaschutz wappnen. Dafür wird die Förderung von Klimaanpassungsmaßnahmen jetzt einfacher.
6: Wer Projekte gegen Hitze, Trockenheit oder Starkregen umsetzen will, kann jetzt leichter finanzielle Unterstützung vom Freistaat bekommen. Gefördert werden zum Beispiel Gründächer, Hitzeschutz an Gebäuden oder Lösungen, um Regenwasser besser zu speichern. Für solche Vorhaben kann es Zuschüsse von bis zu 80% geben. Florentin Oesterle, Nachrichtenredaktion.
5: Wie schädlich ist die Nutzung von TikTok, Instagram und Co. für Kinder und Jugendliche? Eine Expertengruppe wird der EU-Kommission heute Empfehlungen für ein Social-Media-Verbot für Kinder vorlegen. Aus Brüssel berichtet Dieter Ebeling.
7: Die EU-Kommission will keine unterschiedlichen Regeln zum Thema Kinder und Social Media in den EU-Ländern. Frankreich, Polen, Spanien, Griechenland und Österreich wollen beispielsweise Verbote, allerdings für verschiedene Altersgruppen mit unterschiedlichen Details. Ohne eine klare, einheitliche Ansage gegenüber den großen Anbietern geht das aber nicht. Und die Digitalpolitik ist nun mal Sache der Kommission.
5: Dämpf-

0: Für Spreewaldurlauber wegen einer massiven Plage von Eichenprozessionsspinnern ist rund die Hälfte der schiffbaren Gewässer im Unterspreewald komplett gesperrt. Betroffen sind beliebte Strecken wie der Poolstrom, der Krügerstrom und die Wasserburger Spree. Das hat das zuständige Landesamt für Bauen und Verkehr angeordnet. Kahnfahrten und Paddeltouren sind auf den gesperrten Abschnitten streng verboten. Das Segelschulschiff Gorch Fock der deutschen Marine hat die legendäre Five Sister Trophy gewonnen. Bei der Regatta von New York nach Boston setzte sich die Gorch Fock nach rund 7,5 Stunden gegen ihre baugleichen Schwesternschiffe durch. Der Kommandant dankte der Besatzung für die starke Leistung.
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2: Guten Morgen, Sonnenschein im Laufe des Tages, heiter bis wolkig, im Osten dichtere Wolken, 29 bis 31 Grad, in der Nacht dann Tiefstemperaturen zwischen 18 und 11 Grad, morgen ziehen mehr Wolken durch, dazu einzelne Schauer und Gewitter, aber nicht überall, maximal 32 Grad.
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2: Auf der A9 Richtung Berlin dauert es 20 Minuten länger zwischen Kreuz-Rippachtal und Leipzig-West wegen Bergungsarbeiten auf der rechten Spur. Die B101 ist gesperrt nach einem Unfall zwischen Großhartmannsdorf und Abzweig Müdesdorf. Die Albertbrücke in Dresden ist gesperrt, dort sind Rettungskräfte im Einsatz. Geblitzt wird auf der R4 Görlitz Richtung Dresden am Dreieck Dresden-Nord.
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2: Ja, nochmal schön durchlüften an diesem Montagmorgen. Kühle Luft reinlassen, wird ja sehr warm heute. Jürgen Dreves nochmal gleich. Und jetzt die Rubettes, Sugar Baby Love. Ich bin Stefan Bordinos, guten Morgen.

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1: Ich bin manchmal ein Meckerbolzen, bin an sich sehr glücklich und ruhe auch in mir selbst, zeige das aber zuweilen zu wenig. 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
0: Und Herr Kranz? Günther Jauch. Jetzt die Millionen-Euro-Frage des Tages. Günther Jauch hat heute A. im Lotto gewonnen, B. Migräne, C. Fußballtraining oder D. Geburtstag. D. ist natürlich richtig. Er wird heute 70. Wird das aber nicht groß feiern im Fernsehen. Wer wird Millionär ist ja auch aktuell in der Sommerpause. Ende August gibt's dann neue Folgen mit Günther Jauch. Antenne Sachsen um 7:15. Jetzt mit Arlo Guthrie.

0: Antenne Sachsen gleich mit Matthias Reim.
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7: Mit Janis Müller. Guten Morgen. Wieder wurde der Besucherrekord beim Motorrad-Grand Prix auf dem Sachsenring geknackt. Über 261.000 Zuschauer waren am Wochenende an der Rennstrecke in Hohenstein-Ernsthal. Damit wurde die Zahl zum 5. Mal in Folge übertroffen. Sollte es ein Social-Media-Verbot für Kinder und Jugendliche geben? Ein Expertenrat gibt heute der EU-Kommission eine Empfehlung in dieser Frage ab. Sie soll die Grundlage für ein EU-weites Gesetz bilden. Ab heute ist die direkte Verbindungsstraße zwischen Chemnitz und Freiberg unterbrochen. In Öderan wird die B173 wegen Bauarbeiten für 2,5 Wochen gesperrt. Es wird weiträumig umgeleitet. Mit einem gut besuchten Jubiläumswochenende hat die Weiße Flotte in Dresden das 190-jährige Bestehen der sächsischen Dampfschifffahrt gefeiert. Tausende Besucher nutzten die Gelegenheit, um Schiffe zu erkunden und einen Blick hinter die Kulissen zu werfen. Und der Hamburger Tennisprofi Alexander Zverev hat die Krönung seines starken Wimbledon-Turniers verpasst. Zverev verlor das Endspiel gegen den italienischen Weltranglisten-Ersten Jannik Sinner

0: in 4 Sätzen.
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2: Heiter bis wolkig, vor allem im Osten Sachsens dichtere Wolken, 29 bis 31 Grad, in der Nacht dann Tiefsttemperaturen zwischen 18 und 11 Grad, morgen ziehen mehr Wolken durch, dazu einzelne Schauer und Gewitter, aber nicht überall, 29 bis 32 Grad.
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2: A9 Richtung Berlin, 3 Kilometer Stau wegen Bergungsarbeiten zwischen Bad Dürrenberg und Leipzig West. Die B101 ist gesperrt nach einem Unfall zwischen Großhartmannsdorf und Brand-Erbesdorf. Und in Dresden gesperrt die Albertbrücke, dort sind Rettungskräfte im Einsatz. Geblitzt wird auf der S2 in Zwochau am Gewerbegebiet Richtung Delitzsch.
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Schönen Montagmorgen, hier ist Antenne Sachsen. Sie war bestimmt schon mit dem Hund draußen, beziehungsweise mit ihrer Hündin Mathilda. Die zeigt sie immer wieder in den sozialen Medien. Sängerin Laura Wilde. Jetzt hören wir sie mit Summer Feeling. Der beliebteste aktuelle Schlager hier von Antenne Sachsen hat es am Freitag auf Platz 1 geschafft bei den Antenne Sachsen Schlagern der Woche. Das ist unsere Hörerhitparade. Ja, jetzt mitmachen, abstimmen für die neue Ausgabe am Freitag und mit etwas Glück gewinnen eine JBL Bluetooth Box. Und das Ganze geht über antennesachsen.de. So, Laura Wilde würde sagen, wir haben es 7:45, aber wir sind hier in Sachsen und da heißt es 7:45.

Laura Wilde mit Summer Feeling, Platz 1 der Antenne Sachsen Schlager der Woche vom letzten Freitag. Vorsicht auf der A14 Dresden Richtung Leipzig, da liegen Müllsäcke an der Auffahrt Nauenhof.

0: Antenne Sachsen gleich mit Niki. Ich wäre am liebsten mit dir ganz Aloha.
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7: Mit Jannis Müller. Guten Morgen. Wieder wurde der Besucherrekord beim Motorrad-Grand Prix auf dem Sachsenring geknackt. Über 261.000 Zuschauer waren am Wochenende an der Rennstrecke in Hohenstein-Ernsthal. Damit wurde die Zahl zum 5. Mal in Folge übertroffen. Nächstes Jahr steht der 100. Geburtstag der Rennstrecke an. Oliver Runschke, der Sprecher von ADAC Motorsport.
8: Der 100-jährige Geburtstag des Sachsenrings ist wirklich ein ganz tolles Event. Es gibt im kommenden Jahr zwei Events, einmal die MotoGP und dann gibt es nochmal ein spezielles 100-Jahre-Event Anfang Mai. Und ganz klar, wir denken und erwarten natürlich, dass im kommenden Jahr zum Grand Prix viele Fans auch zum 100. Geburtstag dem Sachsenring gratulieren möchten und warten uns schon und werden auch im kommenden Jahr größere Tribünen hier aufbauen.
7: Tickets für beide Events sind ab sofort erhältlich. Sachsen will sich besser auf heiße Sommer, trockene Böden und heftige Regenfälle einstellen. Dafür gibt es jetzt leichteren Zugang zu Fördergeldern. Kommunen, Unternehmen und andere Einrichtungen können zum Beispiel Geld für Gründächer, Schutz vor Hitze an Gebäuden oder Maßnahmen zur Regenwasserspeicherung beantragen. Je nach Projekt sind Zuschüsse von bis zu 80% möglich. Die Bundesregierung will die Tabaksteuer stärker erhöhen als bislang vorgesehen. Wie das Redaktionsnetzwerk Deutschland berichtet, soll bis zum Jahr 2030 der Preis für eine Packung Zigaretten schrittweise auf 11,78 Euro steigen. Das wären etwa 40 Cent mehr als bislang geplant. Grund für die Anhebung sei nicht nur eine Lücke im Bundeshaushalt, sondern auch der Schutz der öffentlichen Gesundheit. Mit einem gut besuchten Jubiläumswochenende hat in Dresden die Weiße Flotte das 190-jährige Bestehen der sächsischen Dampfschifffahrt gefeiert. Tausende Besucher nutzten die Gelegenheit, die älteste und größte Raddampferflotte der Welt zu erleben, Schiffe zu entdecken und einen Blick hinter die Kulissen zu werfen. Stündlich legten Dampfer zu Stadtfahrten ab, sie waren fast immer bis auf den letzten Platz besetzt. Tennisprofi Alexander Zverev hat den ersten deutschen Wimbledon-Titel im Männereinzel seit 35 Jahren verpasst. Der Hamburger verlor das Finale gegen den italienischen Weltranglisten-Ersten Jannik Sinner in 4 Sätzen. Doch trotz der Niederlage hat Zverev auch allen Grund zu feiern, denn durch den Einzug ins Wimbledon-Finale klettert er in der Weltrangliste auf Rang 2.
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0: Heiter bis wolkig, vor allem im Osten Sachsens dichtere Wolken, 29 bis 31 Grad, in der Nacht an Tiefstemperaturen zwischen 18 und 11 Grad, morgen ziehen mehr Wolken durch, dazu einzelne Schauer und Gewitter, aber nicht überall, 29 bis 32 Grad.
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0: Berufsverkehr auf den Straßen, außerdem 4 Kilometer Stau wegen

Bergungsarbeiten auf der A9 Richtung Berlin zwischen Bad Dürrenberg und Leipzig West. Die B101 ist gesperrt nach einem Unfall zwischen Großhartmannsdorf und Brand-Erbesdorf. Und in Dresden gesperrt die Albertbrücke, dort sind Rettungskräfte im Einsatz. Geblitzt wird auf der S2 in Zwochau am Gewerbegebiet Richtung Delitzsch. Montag, der 13. Juli, ich bin Stefan Bodinos, freue mich, dass Sie eingeschaltet haben, aber gibt's gleich Dionne Warwick und zu Beginn Niki, ich wäre am liebsten mit dir ganz Aloha.

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Jetzt Phänomen von Helene Fischer. Beim Konzert in Wien ist ihr an einem ihrer Kostüme der Reißverschluss gerissen am Rücken. Also wäre es vorn gewesen, dann wäre sie heute auf den Titelseiten.

0: Antenne Sachsen gleich mit Albert Hammond.
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8: Mit Janis Müller. Guten Morgen. Sachsen macht Klimaschutz einfacher. Für Projekte gegen Hitze, Trockenheit und Starkregen gibt es jetzt leichter Fördergeld. Bezuschusst werden etwa Gründächer oder Maßnahmen zur Regenwasserspeicherung mit bis zu 80%. Bundespräsident Steinmeier begrüßt die von der Koalition beschlossenen Reformen. Gleichzeitig betonte er, sie müssten jetzt aber auch für mehr Wirtschaftswachstum sorgen. Nur dann könne die Politik neues Vertrauen gewinnen. Das US-Militär hat nach eigenen Angaben in der Nacht neue Angriffe auf den Iran gestartet. Ziel sei es, zu verhindern, dass der Iran Handelsschiffe in der Straße von Hormus attackiere. Dämpfer für Spreewaldurlauber. Wegen einer Plage von Eichenprozessionsspinnern ist rund die Hälfte der schiffbaren Gewässer im Unterspreewald komplett gesperrt. Kahnfahrten und Paddeltouren sind auf diesen Abschnitten streng verboten. Und RB Leipzig startet heute in die Vorbereitung auf die neue Bundesliga-Saison. Am frühen Nachmittag findet das erste öffentliche Training statt, unter der Leitung des neuen Chefcoaches Martin De Michelis.
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0: Heiter bis wolkig, vor allem im Osten Sachsens dichtere Wolken, 29 bis 31 Grad, in der Nacht dann Tiefstemperaturen zwischen 18 und 11 Grad, morgen ziehen mehr Wolken durch, dazu einzelne Schauer und Gewitter, aber nicht überall, 29 bis 32 Grad.
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0: A38 Richtung Halle, ein Unfall, Höhe Lützen. Die B101 ist gesperrt nach einem Unfall zwischen Großhartmannsdorf und Brand-Erbesdorf. In Chemnitz-Grünau gab es einen Unfall auf der Chemnitzer Straße am Simmel. In Dresden weiterhin gesperrt die Albertbrücke. Dort sind Rettungskräfte im Einsatz. Geblitzt wird auf der A4 Richtung Görlitz, kurz nach dem Dreieck Dresden-Nord. In Görlitz auf der Zittauer Straße stadteinwärts und auf der B174 in Marienberg.
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0: Guten Morgen, gleich 8:45. 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Deutsche sind ja immer etwas kritischer. Und ehrlich gesagt mag ich das. Ja, nicht Friede, Freude, Eierkuchen, alles weglächeln, sondern wenn was ist, dann auch ansprechen. Das ist wie bei der englischen Fußballmannschaft. Die haben ja einen deutschen Trainer. Halbfinale erreicht bei der WM, aber trotzdem dicke Luft, ne? Florentin Oesterle?
1: Naja, zumindest könnte man dieses Gefühl bekommen. Die Mannschaft von Trainer Thomas Tuchel setzte sich im Viertelfinale gegen Norwegen durch. Der Jubel war eigentlich groß, doch Tuchel war trotzdem unzufrieden mit der Leistung seiner Mannschaft. Sein Team habe zu schlampig und nicht schnell genug agiert. Dazu regten ihn die technischen Fehler auf. Das Weiterkommen bezeichnete er eher als Glückssache. Matchwinner Jude Bellingham hat da seinem Trainer deutlich widersprochen. Vielleicht weiß er nicht, wie es ist, unter solchen Bedingungen gegen Erling Haaland, Nusa und Sörler zu spielen. Das ist keine schlechte Mannschaft, sagte der Doppeltorschütze nach dem 2:1-Sieg gegen Norwegen. Verständnis für die Kritik von Tuchel hatte er dabei nicht. Ob das Mannschaftsklima bei den Three Lions nun gefährdet ist, das bleibt abzuwarten und wird sich vermutlich übermorgen im Halbfinale gegen Argentinien zeigen.
0: Ja, und dann haben wir noch ein anderes Halbfinale und das ist schon morgen. Am französischen Nationalfeiertag spielt Frankreich gegen Spanien. Morgen Abend, 21 Uhr. Und jetzt geht's hier auf Antenne Sachsen an die Ostsee, an den Strand von Hiddensee mit Nina Hagen.

0: Antenne Sachsen gleich mit Jolene von Dolly Parton.
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7: Mit Janis Müller. Guten Morgen. Nach einem schweren Unfall musste die A17 am Abend zwischen Heidenau und Pirna rund 3 Stunden gesperrt werden. Ein BMW hatte sich nach einem missglückten Überholmanöver überschlagen. Zuvor war er mit einem Mercedes zusammengekracht. Der Unfallverursacher wurde schwer verletzt. Auch die Beifahrerin und ein Insasse des Mercedes wurden verletzt und ins Krankenhaus gebracht. Mehr Schatten, weniger Hitze. Sachsen will Städte und Gemeinden besser in Sachen Klimaschutz wappnen. Dafür wird die Förderung von Klimaanpassungsmaßnahmen jetzt einfacher.
8: Wer Projekte gegen Hitze, Trockenheit oder Starkregen umsetzen will, kann jetzt leichter finanzielle Unterstützung vom Freistaat bekommen. Gefördert werden zum Beispiel Gründächer, Hitzeschutz an Gebäuden oder Lösungen, um Regenwasser besser zu speichern. Für solche Vorhaben kann es Zuschüsse von bis zu 80% geben. Florentin Oesterle, Nachrichtenredaktion.
7: Wie schädlich ist die Nutzung von TikTok, Instagram und Co. für Kinder und Jugendliche? Eine Expertengruppe wird der EU-Kommission heute Empfehlungen für ein Social-Media-Verbot für Kinder vorlegen. Aus Brüssel berichtet Dieter Ebeling.
9: Die EU-Kommission will keine unterschiedlichen Regeln zum Thema Kinder und Social Media in den EU-Ländern. Frankreich, Polen, Spanien, Griechenland und Österreich wollen beispielsweise Verbote, allerdings für verschiedene Altersgruppen mit unterschiedlichen Details. Ohne eine klare, einheitliche Ansage gegenüber den großen Anbietern geht das aber nicht. Und die Digitalpolitik ist nun mal Sache der Kommission.
7: Dämpfer für Spreewaldurlauber. Wegen einer massiven Plage von Eichenprozessionsspinnern ist rund die Hälfte der schiffbaren Gewässer im Unterspreewald komplett gesperrt. Betroffen sind beliebte Strecken wie der Poolstrom, der Krügerstrom und die Wasserburger Spree. Das hat das zuständige Landesamt für Bauen und Verkehr angeordnet. Kahnfahrten und Paddeltouren sind auf den gesperrten Abschnitten streng verboten. Der aus dem Kinohit Jurassic Park bekannte neuseeländische Schauspieler Sam Neill ist tot. Neill sei am heutigen Montag im Alter von 78 Jahren im Kreise seiner Familie in Australien gestorben. Das teilten seine Angehörigen mit. Demnach war sein Tod plötzlich und unerwartet. In der Mitteilung der Familie hieß es zudem, dass der Star krebsfrei gewesen sei.
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10: Heiter bis wolkig, vor allem im Osten Sachsens dichtere Wolken, 29 bis 31 Grad. In der Nacht dann Tiefstemperaturen zwischen 18 und 11 Grad. Morgen ziehen mehr Wolken durch, dazu einzelne Schauer und Gewitter, aber nicht überall. 29 bis 32 Grad.
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10: A4 Dresden Richtung Chemnitz, eine Fahrzeugpanne zwischen Dresden-Altstadt und dem Dreieck Dresden-West auf der linken Spur. Auf der A72 Chemnitz Richtung Zwickau, 3 Kilometer Stau zwischen Chemnitz, Rottluff und Stolberg Nord, dort Grünpflegearbeiten. Die B101 ist gesperrt nach einem Unfall zwischen Großhartmannsdorf und Brand-Erbesdorf. In Dresden ist weiterhin die Albertbrücke gesperrt, dort sind Rettungskräfte im Einsatz. Geblitzt wird in Leipzig Schönefelder Allee, Dresden Teplitzer Straße und in Marienberg auf der B174.
11: Wir haben uns spezialisiert musikalisch auf die 70er, auf die 80er und auf die schönsten Schlager. Wir hören gleich Wolfgang Petri, die Gumbay Dance Band.

Guten Morgen, das war ein echter Krimi, das Wimbledon-Finale. Unser Tennisheld Alexander Zverev gegen den Italiener Jannik Sinner. Die beiden haben 3 Stunden und 46 Minuten gespielt. Sinner holte sich den Titel. Zverev wollte ja 5 Wochen nach seinem French Open-Sieg seinen 2. Grand-Slam-Titel, aber naja, immerhin Platz 2 der Weltrangliste, das ist ja auch was. Und ein hübsches Preisgeld von 2,1 Millionen Euro. Und vom Tennisschläger jetzt zum deutschen Schlager, auch großes Tennis, wie ich finde. Sommer in der City von Bernd Kaczmarek. Danach Terry Jacks Seasons in the Sun aus den 70ern. 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

0: Antenne Sachsen gleich mit Anna-Maria Zimmermann.
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7: Mit Janis Müller. Guten Morgen. Sachsen macht Klimaschutz einfacher. Für Projekte gegen Hitze, Trockenheit und Starkregen gibt es jetzt leichter Fördergeld. Bezuschusst werden etwa Gründächer oder Maßnahmen zur Regenwasserspeicherung mit bis zu 80%. Bundespräsident Steinmeier begrüßt die von der Koalition beschlossenen Reformen. Gleichzeitig betonte er, sie müssten jetzt aber auch für mehr Wirtschaftswachstum sorgen. Nur dann könne die Politik neues Vertrauen gewinnen. Das US-Militär hat nach eigenen Angaben in der Nacht neue Angriffe auf den Iran gestartet. Ziel sei es, zu verhindern, dass der Iran Handelsschiffe in der Straße von Hormus attackiere. Dämpfer für Spreewaldurlauber. Wegen einer Plage von Eichenprozessionsspinnern ist rund die Hälfte der schiffbaren Gewässer im Unterspreewald komplett gesperrt. Kahnfahrten und Paddeltouren sind auf diesen Abschnitten streng verboten. Und RB Leipzig startet heute in die Vorbereitung auf die neue Bundesliga-Saison. Am frühen Nachmittag findet das erste öffentliche Training statt, unter der Leitung des neuen Chefcoaches Martin De Michelis.
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0: Heiter bis wolkig, vor allem im Osten Sachsens dichtere Wolken, 29 bis 31 Grad. In der Nacht dann Tiefstemperaturen zwischen 18 und 11 Grad. Morgen ziehen mehr Wolken durch, dazu einzelne Schauer und Gewitter, aber nicht überall. 29 bis 32 Grad.
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0: Eine Fahrzeugpanne auf der A4 Dresden Richtung Chemnitz zwischen Dresden-Altstadt und dem Dreieck Dresden-West auf der linken Spur. A72 Chemnitz Richtung Zwickau, LKW-Unfall zwischen Chemnitz-Rottluff und Chemnitz-Süd, die rechte Spur ist gesperrt. Dann gesperrt die B101 nach einem Unfall zwischen Großhartmannsdorf und Brand-Erbesdorf. Und in Dresden ist die Albertbrücke nicht befahrbar, dort sind Rettungskräfte im Einsatz. Geblitzt wird in Görlitz auf der Zittauer Straße, Leipzig-Schönefelder Allee und Dresden-Strehlener Straße.
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0: 9.46 Uhr.
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2: Hallo.
0: Hallo, hier ist Antenne Sachsen, Stefan Bodinus. Grüß Sie, Mandy.
2: So, ja, hallo.
0: Sie hatten sich angemeldet auf unserer Internetseite antennesachsen.de. Sie wurden ausgelost und gewinnen 2 Konzertkarten für Max Giesinger, Chemnitz, Wasserschloss, Klaffenbach.
2: Oh, wie cool ist das denn? Das ist ja super.
0: Diesen Freitagabend, 20 Uhr, da geht's los und Sie sind dabei.
2: Oh, das ist prima. Super.
0: No, da hat sich doch gelohnt. Sehr schön. Sehr schön.
2: Ja, prima. Ganz prima. Vielen, vielen Dank.
0: Und von Max Giesinger hören wir jetzt seinen Erfolgstitel Die Reise.
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0: Antenne Sachsen gleich mit Peter Maffay.
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7: Mit Janis Müller. Guten Tag. Ein 25-Jähriger ist am Wochenende in Chemnitz Opfer eines brutalen Raubüberfalls geworden. In der Nacht zum Samstag war er in der Nähe des Rabenstein-Centers unterwegs. Dort wurde er kurz nach um 2 von hinten niedergeschlagen. Die Täter nahmen ihm anschließend die Brieftasche mit Ausweisen und Geld ab und rannten in Richtung Oberfronauer Straße davon. Das Opfer wurde bei dem Überfall verletzt und musste im Krankenhaus behandelt werden. Kinder haben in einem Wald in Löbau in der Oberlausitz 2 Granaten aus dem Ersten Weltkrieg entdeckt und mit nach Hause genommen. Der Kampfmittelbeseitigungsdienst rückte an und stellte den gefährlichen Fund sicher. Die Polizei warnt, Hände weg von Fundmunition, den Bereich am besten verlassen und sofort die Polizei informieren. Welche Rechte sollen Flugpassagiere bei Problemen haben? Heute stimmen die Mitgliedstaaten über neue Regelungen ab. Es ist die voraussichtlich letzte Hürde vor der Umsetzung. Die Rechte gelten dann voraussichtlich ab Mitte nächsten Jahres. Tanja Wagner.
8: Kinder unter 14 sollen im Flugzeug neben ihren Eltern sitzen dürfen, ohne dass dafür eine Sitzplatzreservierung fällig wird. Außerdem sollen Airlines künftig Tickets kostenlos korrigieren müssen, wenn Schreibfehler im Namen auftauchen. Die Regelung für Entschädigungen bei verspäteten oder ausgefallenen Flügen sollen dagegen bleiben, wie sie sind. Darauf haben sich die EU-Staaten und das Europaparlament nach langem Streit geeinigt.
7: Zwickau ist wieder deutschlandweit auf den Schienen präsent. Nachdem der letzte Zug, der nach der Stadt benannt worden war, vor 2 Jahren ausgemustert wurde, gibt es jetzt einen neuen. Es ist ein ICE-4, der letzte Woche auf der Strecke von Berlin nach München unterwegs war. Darüber hat uns Finlay Meyer vom Jugendbeirat der Stadt informiert. Er selbst hatte sich im Januar im Zwickauer Stadtrat dafür stark gemacht, dass die Verwaltung bei der Bahn einen entsprechenden Antrag stellt. Schauspieler Sam Neill ist tot. Der Neuseeländer starb im Alter von 78 Jahren, wie am Morgen auf seinem Instagram-Account bekannt gegeben wurde. Neill wurde vor allem als Dr. Alan Grant durch Jurassic Park weltberühmt. Im April noch hatte der Schauspieler bekannt gegeben, dass er nach 5 Jahren Kampf gegen Blutkrebs krebsfrei sei. Seine Angehörigen sprechen von einem unerwarteten Tod.
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0: Heiter bis wolkig, vor allem im Osten Sachsens dichtere Wolken, 29 bis 31 Grad, in der Nacht dann Tiefstemperaturen zwischen 18 und 11 Grad, morgen ziehen mehr Wolken durch, dazu einzelne Schauer und Gewitter, aber nicht überall, 29 bis 32 Grad.
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0: Auf der A72 Chemnitz Richtung Zwickau wurde die Unfallstelle geräumt zwischen Chemnitz-Rottlow und Chemnitz Süd. Gesperrt ist die B101 zwischen Großhartmannsdorf und Brand-Erbesdorf nach einem Unfall. Außerdem gesperrt wegen Reinigungsarbeiten die Straße zwischen Reichstädt und Bärwalde. Und in Dresden gesperrt die Albertbrücke. Dort sind Rettungskräfte im Einsatz. Geblitzt wird in Heidenau auf der Hauptstraße an der Startankstelle Richtung Dresden, der Superblitzer, Mitteltrasse Richtung Lichtentanne, auf der S31 in Mügeln Richtung Naundorf am Abzweig Hohenwussen und in Leipzig auf der Schönefelder Allee.
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0: Ich hoffe, Sie sind guter Dinge. Ich hoffe, Sie 70er, 80er und die schönsten Schlager. Middle of the Road haben wir Lionel Richie und zu Beginn Peter Maffay und Wölfe.

Middle of the Road auf Antenne Sachsen, gleich noch Andrea Berg und jetzt Annika mit Japanese Boy. Und wichtig, falls Sie einkaufen wollen, montags lohnt der Blick auf den Kassenbon besonders, denn neue Aktionspreise sind nicht immer schon richtig im Kassensystem hinterlegt. Das heißt, im Prospekt steht der Sonderpreis an der Kasse, wird aber manchmal noch der normale Preis berechnet. Also wer nicht hinschaut, der zahlt unter Umständen schnell drauf. Ich wurde letztens an der Kasse auch ganz schön böse über den Tisch gezogen, und zwar von mir selbst, weil es war eine SB-Kasse.

0: Antenne Sachsen gleich mit Village People und YMCA.
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Jennifer Rush auf Antenne Sachsen. Und jetzt die Gruppe Silly. 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

0: Antenne Sachsen, gleich mit John Paul Young und Love is in the Air.
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1: Mit Janis Müller. Guten Tag. Zum Grand Prix-Wochenende am Sachsenring musste die Drohnenabwehr zum Einsatz kommen. Am lokalisierten Startpunkt einer Gartenanlage an der Talstraße trafen die Beamten auf einen minderjährigen Piloten.
2: Das Kind hatte die Drohne gestartet und in Richtung der Rennstrecke gesteuert. Dabei wurde mehrfach gegen das Luftverkehrsgesetz verstoßen. Gegen die 39-jährige Mutter als Aufsichtsperson gab es mehrere Anzeigen. In diesem Zusammenhang weist die Polizei darauf hin, dass das Überfliegen von Menschenmengen und Veranstaltungen wie am Sachsenring mit privaten Drohnen grundsätzlich verboten ist. Tina Wojnowski, Nachrichtenredaktion.
1: Verdi hat die Beschäftigten des sächsischen Pharmahandels heute erneut zu Warnstreiks aufgerufen. Grund ist die ergebnislose dritte Tarifverhandlung vor 2 Wochen. Laut Gewerkschaft hätten die Arbeitgeber kein verbessertes Angebot vorgelegt. Aktuell geboten würden knapp 2%

0: mehr Lohn, auch für kommendes Jahr. Das sei enttäuschend, denn bei einer Inflationsrate von knapp 3% käme das einem Reallohnverlust gleich. Das Angebot wurde daher abgelehnt und man will mit den Arbeitsniederlegungen Druck machen. Ein brennender Mülleimer hat heute früh einen Feuerwehreinsatz in Auerbad Schlema ausgelöst. In einer Wohnung an der Auerhammer Straße konnte der Bewohner den Brand jedoch selbst eindämmen, indem er den Mülleimer aus dem Fenster warf. Die Feuerwehr belüftete anschließend die verrauchte Wohnung. Verletzt wurde niemand. Die Auerhammer Straße war während des Einsatzes vorübergehend gesperrt. Auch diese Woche wird's wieder ordentlich heiß in Deutschland und darunter leiden viele Menschen. Aktuelle Details dazu von Helene Martin.
1: Laut einer Umfrage der DAK Gesundheit kämpft jeder Dritte wegen der Temperaturen mit Müdigkeit, Schlafproblemen oder Kreislaufbeschwerden. Dabei sind Frauen deutlich häufiger betroffen als Männer. Die Umfrage hat auch ergeben, dass nur die wenigsten Betroffenen deshalb zum Arzt gehen, auch wenn sie das eigentlich sinnvoll finden.
0: Als Dr. Alan Grant in Jurassic Park wurde er weltberühmt. Jetzt ist Schauspieler Sam Neill im Alter von 78 Jahren gestorben. Das hat die Familie des Neuseeländers auf seinem Instagram-Account bekannt gegeben. Für die Angehörigen kam Neils Tod überraschend, nachdem er noch im April mitgeteilt hatte, dass er nach einer Blutkrebserkrankung jetzt krebsfrei sei.
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3: Heute scheint die Sonne wieder vom blauen Himmel, nur in Teilen der Oberlausitz ist es etwas dichter bewölkt, 27 bis 31 Grad heute. Morgen kommen dann zur Sonne im Laufe des Tages ein paar dichtere Wolkenfelder. Es kann Schauer und Gewitter geben, aber nur vereinzelt, das wird nicht jeden treffen, 25 bis 30 Grad. Und Richtung Wochenmitte bleibt es bei viel Sonnenschein und es bleibt auch sommerlich warm.
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3: A14 Leipzig Richtung Dresden. Achtung, Straßenschäden zwischen Döbeln Ost und Nossen Nord. Und in der Gegenrichtung A14 Dresden Richtung Leipzig zwischen Nossen Nord und Döbeln Ost 3 Kilometer Stau. A72 Zwickau Richtung Plauen. Eine LKW-Panne zwischen Reichenbach und Reuen. Hier liegen auch Reifenteile rum. A72 Zwickau Richtung Chemnitz. Vorsicht am Kreuz Chemnitz in der Überfahrt zur A4 Richtung Dresden. Reparaturarbeiten laufen hier in der Kurve und es haben sich bereits mehrere Unfälle ereignet. Voll gesperrt ist die B101 zwischen Großhartmannsdorf und Brand-Erbisdorf nach einem Unfall. Und Unfallsperrung B169, B180, Aue-Chemnitz zwischen Mitteldorf und der Auerstraße in Stolberg. Hier laufen Bergungsarbeiten. Dann wird geblitzt B183a, Ortsausgang Delitzsch Richtung Bad Düben, Dittmannsdorf am Schloss beidseitig, in Heidenau auf der Hauptstraße an der Star-Tankstelle Richtung Dresden, Waldenburg, der Superblitzer am Schloss beidseitig und in Zwochau S2 an der Einfahrt zum Gewerbegebiet Richtung Delitzsch.
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0: Paul McCartney am Montag. Heute kein Spiel bei der Fußball-Weltmeisterschaft. Morgen dann das Halbfinale am französischen Nationalfeiertag. Frankreich gegen Spanien. Und wir hören gleich die französische Sängerin, unvergessen, Rose Laurent mit Afrika in der französischen Version auf Antenne Sachsen in 19 Sekunden.
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0: Antenne Sachsen, gleich mit Heinz Rudolf Kunze.
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0: Antenne Sachsen, gleich mit Andreas Martin.
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1: Mit Janis Müller. Guten Tag. Ein 25-Jähriger ist am Wochenende in Chemnitz Opfer eines brutalen Raubüberfalls geworden. In der Nacht zum Samstag war er in der Nähe des Rabenstein-Centers unterwegs. Dort wurde er kurz nach um zwei von hinten niedergeschlagen. Die Täter nahmen ihm anschließend die Brieftasche mit Ausweisen und Geld ab und rannten in Richtung Oberfronauer Straße davon. Das Opfer wurde bei dem Überfall verletzt und musste im Krankenhaus behandelt werden. Kinder haben in einem Wald in Löbau in der Oberlausitz zwei Granaten aus dem Ersten Weltkrieg entdeckt und mit nach Hause genommen. Der Kampfmittelbeseitigungsdienst rückte an und stellte den gefährlichen Fund sicher. Die Polizei warnt, Hände weg von Fundmunition, den Bereich am besten verlassen und sofort die Polizei informieren. Welche Rechte sollen Flugpassagiere bei Problemen haben? Heute stimmen die Mitgliedstaaten über neue Regelungen ab. Es ist die voraussichtlich letzte Hürde vor der Umsetzung. Die Rechte gelten dann voraussichtlich ab Mitte nächsten Jahres. Tanja Wagner.
2: Kinder unter 14 sollen im Flugzeug neben ihren Eltern sitzen dürfen, ohne dass dafür eine Sitzplatzreservierung fällig wird. Außerdem sollen Airlines künftig Tickets kostenlos korrigieren müssen, wenn Schreibfehler im Namen auftauchen. Die Regelungen für Entschädigungen bei verspäteten oder ausgefallenen Flügen sollen dagegen bleiben, wie sie sind. Darauf haben sich die EU-Staaten und das Europaparlament nach langem Streit geeinigt.
1: Zwickau ist wieder deutschlandweit auf den Schienen präsent. Nachdem der letzte Zug, der nach der Stadt benannt worden war, vor zwei Jahren ausgemustert wurde, gibt es jetzt einen neuen. Es ist ein ICE-4, der letzte Woche auf der Strecke von Berlin nach München unterwegs war. Darüber hat uns Finlay Meyer vom Jugendbeirat der Stadt informiert. Er selbst hatte sich im Januar im Zwickauer Stadtrat dafür stark gemacht, dass die Verwaltung bei der Bahn einen entsprechenden Antrag stellt. Schauspieler Sam Neill ist tot. Der Neuseeländer starb im Alter von 78 Jahren, wie am Morgen auf seinem Instagram-Account bekannt gegeben wurde. Neill wurde vor allem als Dr. Alan Grant durch Jurassic Park weltberühmt. Im April noch hatte der Schauspieler bekannt gegeben, dass er nach 5 Jahren Kampf gegen Blutkrebs krebsfrei sei. Seine Angehörigen sprechen von einem unerwarteten Tod.
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3: Heute scheint die Sonne wieder vom blauen Himmel, nur in Teilen der Oberlausitz ist es etwas dichter bewölkt, 27 bis 31 Grad heute. Morgen kommen dann zur Sonne im Laufe des Tages ein paar dichtere Wolkenfelder. Es kann Schauer und Gewitter geben, aber nur vereinzelt, das wird nicht jeden treffen, 25 bis 30 Grad. Und Richtung Wochenmitte bleibt es bei viel Sonnenschein und es bleibt auch sommerlich warm.
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3: A9 Leipzig Richtung Nürnberg, zwischen Eisenberg und Bad Klosterlausnitz ein defekter LKW. 3 Kilometer Stau auf der A14 Dresden Richtung Leipzig zwischen Nossen Nord und Döbeln Ost. Und bitte Vorsicht auf der A72 Zwickau Richtung Plauen zwischen Reichenbach und Treuen, ein defekter LKW. Die rechte Spur und die Standspur sind blockiert. Unfallsperrung in Weinböhla auf der Köhlerstraße zwischen Spitzgrund und Friedensstraße. Und in Zwickau ist die Rottmannsdorfer Straße voll gesperrt. Die Umleitung hier über die Bergstraße. Blitzer, A4 Dresden Richtung Görlitz, kurz nach dem Dreieck Dresden-Nord. Leisnig Richtung Naundorf, am Abzweig nach Niederkoseln und in Waldenburg am Schloss beidseitig.
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0: Und gleich auf Antenne Sachsen Hot Chocolate.
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0: Mahlzeit, hier ist Antenne Sachsen. Günther Jauch feiert heute seinen 70. Geburtstag.
1: Ich bin manchmal ein Meckerbolzen, bin an sich sehr glücklich und ruhe auch in mir selbst, zeige das aber zuweilen zu wenig. Das war schon immer so.
0: Den Rummel um seine Person mag er auch nicht. Trotzdem alles Gute zum 70. Günther Jauch. Ende August wird er dann mit neuen Folgen zurück sein von Wer wird Millionär? Die Sendung ist ja fest mit ihm verbunden, auch wenn das Original aus England kommt. Das ist legal geklaut. Und hier sind die Prinzen.

0: Antenne Sachsen gleich mit Musik aus den 70ern von Cloud. Save me.
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9: Mit Ingo Enke, guten Tag. Zum Grand Prix-Wochenende am Sachsenring musste die Drohnenabwehr zum Einsatz kommen. Am lokalisierten Startpunkt, einer Gartenanlage an der Talstraße, trafen die Beamten auf einen minderjährigen Piloten.
10: Das Kind hatte die Drohne gestartet und in Richtung der Rennstrecke gesteuert. Dabei wurde mehrfach gegen das Luftverkehrsgesetz verstoßen. Gegen die 39-jährige Mutter als Aufsichtsperson gab es mehrere Anzeigen. In diesem Zusammenhang weist die Polizei darauf hin, dass das Überfliegen von Menschenmengen und Veranstaltungen wie am Sachsenring mit privaten Drohnen grundsätzlich verboten ist. Tina Wojnowski, Nachrichtenredaktion.
9: Wenn der Flieger viel zu spät ankommt oder gar nicht erst abhebt, sollen Verbraucher künftig leichter eine Entschädigung bekommen. Die EU-Mitgliedstaaten haben heute neue Regelungen für Fluggastrechte gebilligt. Dazu gehören auch kostenlose Sitzplatzreservierungen für Kinder, Schwangere und Menschen mit Behinderung. Bis Mitte nächsten Jahres müssen die Airlines die Regeln umsetzen. Rauchen soll nochmals teurer werden. Dass die Bundesregierung die Tabaksteuer erhöhen will, ist schon bekannt. Die soll aber wohl stärker steigen als gedacht, berichtet die Torgauer Zeitung. Bis 2030 soll der Preis für eine Schachtel Zigaretten schrittweise auf knapp 11,80 Euro steigen. Ungefähr 40 Cent mehr als ursprünglich geplant. Drei ausgebüxte Pferde haben heute Morgen den Zugverkehr zwischen Radebeul-Naundorf und Niederwarter lahmgelegt. Ein Lokführer entdeckte die Tiere im Gleisbereich und musste seinen Zug stoppen. Die Bahnstrecke wurde gesperrt. Bundespolizisten fingen die Ausreißer ein und übergaben sie Mitarbeitern eines Pferdehofs. Vermutlich hatte es einen technischen Defekt am Elektrozaun der Koppel gegeben. Für die Fußballer von RB Leipzig geht es heute wieder auf den Trainingsplatz. Am frühen Nachmittag starten die Roten Bullen mit ihrem neuen Cheftrainer Martin De Michelis in die Vorbereitung auf die Saison. Zuerst soll der Argentinier zusammen mit Sportgeschäftsführer Marcel Schäfer bei einer Pressekonferenz vorgestellt werden. Wegen der WM stoßen einige Nationalspieler erst in den nächsten Tagen zum Team dazu.

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1: Heute schön sonnig und trocken. Es sind vereinzelt ein paar harmlose Wolken mit dabei. Temperaturen heute sommerlich, 31 Grad die Top-Temperatur. Morgen 25 bis 30 Grad. Es bleibt insgesamt schön, viel Sonne. In der ersten Tageshälfte später ein paar mehr Wolken. Vereinzelt kann es auch regnen und gewittern. Aber schon ab Mittwoch wird es wieder trockener und es bleibt sonnig und warm.
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1: Auf der A4 Chemnitz Richtung Dresden zwischen Chemnitz Ost und Frankenberg ein LKW-Unfall. Hier ist derzeit eine Spur nur frei. Dadurch dicker Stau ab Chemnitz Ost. A9 Leipzig Richtung Nürnberg, ein defekter LKW zwischen Eisenberg und Bad Klosterlausnitz. Ebenso auf der A72 Zwickau Richtung Plauen zwischen Reichenbach und Treuen. In Zwickau ist die Rottmannsdorfer Straße voll gesperrt. Hier am besten die Umleitung über die Bergstraße nehmen und es wird geblitzt. A4 Dresden Richtung Görlitz kurz nach dem Dreieck Dresden Nord. B96 in Oderwitz Richtung Eibau. B169 Ortsumgehung Senftenberg Richtung Schwarzheide. B178 kurz nach der Abfahrt Niederkunnersdorf Richtung Zittau, dann Görlitz Landeskronstraße beidseitig und Großröhrsdorf, Großröhrsdorfer Straße am Ortsausgang Richtung Pulsnitz.

Yvonne Katterfeld, sie war auf dem Sachsenring beim MotoGP und hat dort in Lederjacke die Nationalhymne gesungen. Ist Antenne Sachsen. Reinhard May hören wir gleich mit einer sehr lustigen Nummer über Handwerker. Ein bisschen Augenzwinkern natürlich. Ich bin Klempner von Beruf. Und jetzt legen wir unsere Gedanken erstmal an den Pool mit CC Catch im Hotel. Und das ist das Heartbreak Hotel.

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0: Dieser Sender heißt Antenne Sachsen und wir haben gleich für Sie Kerstin Ott.
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0: Antenne Sachsen gleich mit Gigi Anderson.
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8: Mit Ingo Enke, guten Tag. Verdi hat die Beschäftigten des sächsischen Pharmahandels für heute wieder zu Warnstreiks aufgerufen. Frank Selig über die Hintergründe.
9: Ja, Grund ist die ergebnislose dritte Tarifverhandlung vor 2 Wochen. Laut Gewerkschaft hätten die Arbeitgeber kein verbessertes Angebot vorgelegt. Aktuell geboten würden knapp 2% mehr Lohn, auch für das

0: kommende Jahr. Das sei enttäuschend, denn bei einer Inflationsrate von knapp 3% käme das einem Reallohnverlust gleich.
1: Volkswagen-Chef Oliver Blume hat zum ersten Mal eine konkrete Zahl zum geplanten Sparkurs genannt. Ohne Einsparungen bei den Arbeitskosten könnten weltweit rund 50.000 Stellen wegfallen. Wie viele Jobs am Ende tatsächlich gestrichen werden, ist laut Blume aber noch offen. Der Konzern prüft zurzeit weitere Möglichkeiten, Kosten zu senken. Social Media sollte von Kindern unter 13 Jahren nur dann genutzt werden dürfen, wenn Eltern dabei sind oder das Ganze zum Lernen benutzt wird. Und auch das dann zeitlich begrenzt. Das rät der Expertenrat, den die EU-Kommission beauftragt hat. Bei Plattformen wie Instagram, TikTok oder Snapchat muss die EU eine Altersgrenze festsetzen. Über 300.000 Euro Sachschaden sind beim Brand eines Mähdreschers neben der B184 bei Delitzsch entstanden. Die Erntemaschine hatte gestern am späten Nachmittag Feuer gefangen, laut Polizei vermutlich wegen eines technischen Defekts. Trotz schnellen Löscheinsatzes brannte sie komplett aus. Ein Feldbrand konnte aber verhindert werden. Die B184 war für einige Stunden gesperrt. Ob er sich ärgert oder am Ende doch glücklich ist, ist unklar. Ein Lottospieler aus Chemnitz hat beim Euro-Jackpot rund 540.000 Euro gewonnen. Carsten Koliski aus Chemnitz.
2: Dem Gewinner fehlte nur eine Zahl, um den Jackpot in Höhe von 32 Millionen Euro zu knacken. Statt der 12 hatte er bei den Eurozahlen die 11 angekreuzt. Um das Geld zu erhalten, muss er sich jetzt innerhalb von 3 Jahren mit dem Originalschein in seiner Annahmestelle oder in der Sachsen-Lotto-Zentrale melden. Danach würde der Gewinn verfallen.
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4: Heute schön sonnig und trocken. Es sind vereinzelt ein paar harmlose Wolken mit dabei. Temperaturen heute sommerlich, 31 Grad die Top-Temperatur. Morgen 25 bis 30 Grad. Es bleibt insgesamt schön, viel Sonne. In der ersten Tageshälfte später ein paar mehr Wolken. Vereinzelt kann es auch regnen und gewittern. Aber schon ab Mittwoch wird es wieder trockener und es bleibt sonnig und warm.
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4: Achtung, A4 Dresden-Görlitz am Rastplatz am Eichelberg. Hier sind in beiden Richtungen Personen auf der Fahrbahn. A4 Chemnitz Richtung Dresden zwischen Chemnitz-Glöser und Frankenberg. Aktuell 4 Kilometer Stau. Das Ganze nach einem LKW-Unfall. Hier ist eine Spur nur frei. A17 Prag Richtung Dresden. Stau zwischen Grenzübergang Breitenau-Schönwald und Bad Gottleuba. Und Sperrung in Zwickau der Rottmannsdorfer Straße. Es wird geblitzt. B96 Oderwitz Richtung Eibau, B169 Ortsumgehung Senftenberg Richtung Schwarzheide, dann Görlitz Landeskronstraße beidseitig und Großröhrsdorf Großröhrsdorfer Straße am Ortsausgang Richtung Pulsnetz.
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Sonntag das Finale der Fußball-Weltmeisterschaft und FIFA-Chef Infantino möchte die Fußball-WM weiter vergrößern auf 64 Länder. Oh ja, bitte mehr Länder wie Curaçao, dann steigen wenigstens unsere Chancen. Also dieses Jahr waren ja schon mehr Mannschaften dabei, nämlich 48 und es sollen also bald 64 sein. Die Italiener, die dieses Jahr nicht dabei waren, die wären sicherlich für diese Idee. Infantino will die größte WM aller Zeiten noch größer machen. Ich glaube, der war zu lange mit Donald Trump zusammen. Antenne Sachsen jetzt.

0: Antenne Sachsen gleich mit Village People Go West.
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0: Antenne Sachsen gleich mit Bonnie M.
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6: Mit Ingo Enke. Guten Tag. Der Freistaat Sachsen unterstützt den Bau von Sozialwohnungen und stellt zusätzliche Fördermittel bereit. Wie das Infrastrukturministerium in Dresden heute mitgeteilt hat, sind knapp 200 Millionen Euro vorgesehen. Gut 7 Millionen mehr als im Vorjahr. Damit könnten in den nächsten Jahren rund 740 neue Sozialwohnungen in Dresden und Leipzig entstehen. Außerdem sollen im ganzen Freistaat 1600 bestehende Wohnungen modernisiert und dauerhaft bezahlbar vermietet werden. Der Motorrad-Grand Prix am Sachsenring ist aus polizeilicher Sicht weitgehend friedlich verlaufen. Trotz eines Besucherrekords von fast 262.000 Fans gab es keine größeren Zwischenfälle. Tina Wojnowski fasst zusammen.
7: Von Freitag bis gestern wurden 47 Straftaten registriert, darunter 21 Körperverletzungen und 5 Diebstähle, wie die Polizeidirektion Zwickau mitteilte. Außerdem mussten 15 Platzverweise ausgesprochen werden. Ein Besucher verbrachte eine Nacht in Polizeigewahrsam.
6: Bei einem nächtlichen Feuerinferno in einem Pub in Bangkok hat es Dutzende Tote und Verletzte gegeben. Die thailändischen Behörden sprechen heute von mindestens 27 Todesopfern, 9 Männer und 18 Frauen. Die meisten sollen an Rauchvergiftungen gestorben sein. Mindestens 63 Menschen wurden verletzt. Ob unter den Opfern auch Ausländer sind, ist noch unklar. Das Auswärtige Amt in Berlin hat wegen Cyberangriffen den russischen Botschafter einbestellt. Das Gespräch mit ihm habe heute Vormittag stattgefunden, so eine Ministeriumssprecherin. Seit vielen Jahren würde man bösartige Cyberaktivitäten aus Russland gegen Deutschland, andere EU-Staaten sowie internationale Partner beobachten. Solche Angriffe seien inakzeptabel. Bundeslandwirtschaftsminister Alois Rainer ist heute in Grünhainichen. Er besucht die Rollemühle und zeichnet den Betrieb

0: aus. Sie erhält eine Partnerplakette für ihr Engagement im Bioverarbeiten-Praxisnetzwerk. Die Rolle Mühle im Erzgebirge setzte sich für die Stärkung regionaler Bio-Lebensmittel ein.
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2: Super schönes Sommerferienwetter, Freibadwetter. Nur wenige Wolken, Regen ist erstmal nicht in Sicht. Heute Abend könnte es ganz vereinzelt mal so ein paar Tropfen geben und sehr warm bei bis zu 31 Grad heute in der Spitze. Morgen bleibt es, so wie es aussieht, unter 30 Grad bis zu 28. Dazu örtlich der ein oder andere Schauer oder auch Gewitter. Zwischendurch aber auch Sonne und nass wird es auch zwischendurch dann am Mittwoch.
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2: Achtung, A4 Chemnitz Richtung Dresden. Zwischen Chemnitz Ost und Frankenberg gab es einen Unfall mit einem LKW, da ist nur eine Spur frei. A17 Dresden Richtung Prag. Am Hartetunnel staut es sich. Grund ist da ein Unfall auf tschechischer Seite. Die D9 ist dort gesperrt. Und B87 Dorfstraße zwischen Lösten und Kreischau. Da stockt es 10 Minuten plus. Und Markleberg am Ziegeleiweg. Dort eine Sperrung aufgrund einer neuen Baustelle beidseitig. Und gesperrt ist die B172 am Grenzübergang Schmilka aufgrund eines Rettungseinsatzes und vollgesperrt aufgrund von Bergungsarbeiten im Kreis Meißen zwischen Liga und Ponikau. Geblitzt wird in Radeberg, Höhe Krankenhaus, direkt an der Eisdiele, da Radar mit Sofortkasse. Und in Dresden steht der Superblitzer am Niederwaldplatz stadtauswärts. Gute Fahrt allen.
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Helene Fischer, die hilft übrigens Dynamo Dresden beim Neustart auf dem Platz. Nach dem Konzert im Rudolf-Harbe-Stadion bezahlt Helene Fischer den neuen Rasen mit. So bekommt Dynamo wieder frisches Grün. Am 1. August dann Freundschaftsspiel auf dem neuen Rasen im Rudolf-Harbe-Stadion. Zu Gast wird dann sein der erste FC Union Berlin. Vorher geht's aber erstmal ins Trainingslager. Am Sonnabend testet Dynamo gegen den Gras.

Schwarzer Acker. Antenne Sachsen jetzt mit Boy Meets Girl von Waiting for a Star to Fall. Oder genau andersrum. Es ist warm. Boy Meets Girl mit Waiting for a Star to Fall.

0: Antenne Sachsen, gleich mit Claudia Jung.
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Jetzt auf Antenne Sachsen ein Musiker, der kommt aus Soltau, bekannt durch den Heidepark, aber der wurde erst 28 Jahre nach seiner Geburt eröffnet und zu der Zeit war er schon in West-Berlin, brachte dort seine erste Single raus.

0: diesem Titel hat es dann auch geschafft. Tausend und eine Nacht. Hier ist Klaus Lage.
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0: Antenne Sachsen, gleich mit der Gruppe Wind.
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5: Mit Ingo Enke, guten Tag. Wegen der anhaltenden Trockenheit führen viele Flüsse im Freistaat aktuell zu wenig Wasser, gerade im nördlichen Sachsen. Das zeigen aktuelle Daten vom Landeshochwasserzentrum. Frank Selig berichtet aus Leipzig.
6: Es hat zwar in den letzten Wochen immer mal wieder geregnet, aber im langjährigen Vergleich erneut viel zu wenig. Deshalb kann man mittlerweile sogar schon fast alle Gewässer in Leipzig zu Fuß durchqueren. Die Schleuse Connewitz bleibt weiter außer Betrieb und in Belgern muss die Elbfähre diese Woche pausieren. Auch das bereits seit Anfang des Monats im Landkreis Nordsachsen geltende Wasserentnahmeverbot bleibt bestehen.
5: Im Tarifstreit im Einzelhandel haben Arbeitgeber die Verhandlungen in mehreren Bundesländern abgesagt, nämlich in Bayern, Rheinland-Pfalz, Berlin-Brandenburg und im Saarland. Die Arbeitgeber werfen der Gewerkschaft vor, eine Einigung in Baden-Württemberg gezielt verhindert zu haben. Verdi weist die Vorwürfe zurück. Auf den Elbwiesen in Riesa haben unbekannte Hundeköder ausgelegt, gespickt mit Reißzwecken. Bisher meldeten sich 3 Hundebesitzer bei der Polizei. Ihre Tiere hatten die gefährlichen Hackfleischbällchen gefressen. In einem Fall konnten die Besitzer eine Reißzwecke aus dem Maul des Hundes entfernen. Im zweiten Fall wurden beim Röntgen Heftzwecken im Magen des Tieres entdeckt. Bei einem weiteren

0: Fall würgte der Hund Reißzwecken selbst heraus. Die Pilzsaison in Sachsen hat begonnen und damit auch die der Pilzberater. Ihr Service ist kostenlos, Florentin Oesterle berichtet.
1: Wer sich bei seinem Fund unsicher ist, kann sich an einen Pilzberater wenden. Der kann die gesammelten Pilze bestimmen oder auf ihre Genießbarkeit prüfen. Um einen Pilzberater in der Nähe zu finden, einfach beim Landesamt online nachschauen. Dort gibt es eine Übersicht.
0: Greifvögel und Falken fühlen sich wohl in Sachsen. Die Bestände der meisten Arten werden wachsen. Das geht aus der Antwort des Landwirtschaftsministeriums auf eine AfD-Anfrage hervor. In den nächsten 10 bis 25 Jahren würde es zum Beispiel deutlich mehr Baumfalken, Fischadler oder Rotmilane geben. Dagegen soll die Zahl von Habichten, Rohrweihen oder Wespenbussarden zurückgehen.
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3: 31 Grad stehen an, heute dazu ein Sonne-Wolken-Mix. Später kann es ein paar mehr Wolken geben und auch hier und da mal örtlich so ein paar Tropfen. Aber nichts Großes erstmal. Morgen bis 28 Grad. Morgen ein bisschen durchwachsener. Morgen kann es hier und da mal Schauer geben. Teilweise aber auch Gewitter. Und auch der Mittwoch sieht erstmal so aus. Zwischendurch Sonne, aber auch Schauer dabei bei maximal 26 Grad.
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3: Achtung, die A4 Chemnitz Richtung Dresden ist jetzt gesperrt zwischen Chemnitz Ost und Frankenberg nach einem LKW-Unfall. A4 Dresden Richtung Görlitz zwischen Bautzen Ost und Weißenberg. 2 Kilometer Stau, 40 Minuten plus. A9 Nürnberg Richtung Leipzig zwischen Eisenberg und Dreußig liegen Reifenteile auf allen Spuren. Und A17 Dresden Richtung Prag am Hartetunnel staut es sich. Grund ist ein Unfall auf tschechischer Seite. Und A38 Leipzig Richtung Halle zwischen Leipzig Südost und Kreuz Leipzig Süd. Eine Viertelstunde mehr einplanen. B87 zwischen Lösten und Kreischau, dort eine halbe Stunde plus. Und auf der L171 Schkopau, zwischen Schkopau und Radmannsdorf, liegt ein totes Reh auf der Fahrbahn. Vorsicht! Geblitzt wird zwischen Kirchberg und Werdau. Höhe Abfahrt Lichtentanne bei Tempo 70. In Leipzig auf der Prager Straße steht der Superblitzer Höhe Ostplatz statt einwärts. In Grünau Potschkau Straße, da steht der Superblitzer Anhänger in der 30er-Zone in Richtung Netto. Und auf der B101 in Raschau auf Höhe vom Regenbogenhaus in beiden Richtungen. Gute Fahrt allen.
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0: Antenne Sachsen, gleich mit Bachmann Turner Overdrive. You ain't seen nothing yet. Aus den 70ern.
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1: Hallo.
2: Hallo, hier ist Antenne Sachsen, Stefan Modinos. Grüß Sie, Mandy.
1: Ja, hallo.
2: Sie hatten sich angemeldet auf unserer Internetseite antennesachsen.de. Sie wurden ausgelost und gewinnen 2 Konzertkarten für Max Giesinger, Chemnitz, Wasserschloss, Klaffenbach.
1: Oh, wie cool ist das denn? Das ist ja super.
2: Diesen Freitagabend, 20 Uhr, da geht's los und Sie sind dabei.
1: Oh, das ist prima. Super.
2: No, da hat sich doch gelohnt. Sehr schön. Sehr schön.
1: Ja, prima. Ganz prima. Vielen, vielen Dank.
2: Und von Max Giesinger hören wir jetzt seinen Erfolgstitel 80 Millionen.
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0: 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Als nächstes Glenn Campbell und Sunflower.
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7: Mit Ingo Enke. Guten Tag. Verdi hat die Beschäftigten des sächsischen Pharmahandels für heute wieder zu Warnstreiks aufgerufen. Frank Selig über die Hintergründe.
8: Ja, Grund ist die ergebnislose dritte Tarifverhandlung vor 2 Wochen. Laut Gewerkschaft hätten die Arbeitgeber kein verbessertes Angebot vorgelegt. Aktuell geboten würden knapp 2% mehr Lohn, auch für das kommende Jahr. Das sei enttäuschend, denn bei einer Inflationsrate von knapp 3% käme das einem Reallohnverlust gleich.
7: Volkswagen-Chef Oliver Blume hat zum ersten Mal eine konkrete Zahl zum geplanten Sparkurs genannt. Ohne Einsparungen bei den Arbeitskosten könnten weltweit rund 50.000 Stellen wegfallen. Wie viele Jobs am Ende tatsächlich gestrichen werden, ist laut Blume aber noch offen. Der Konzern prüft zurzeit weitere Möglichkeiten, Kosten zu senken. Sachsens Abiturienten haben im letzten Schuljahr wieder ein gutes Ergebnis erzielt. Der Notenschnitt lag laut Kultusministerium in Dresden bei 2,23, etwa auf dem Niveau des Vorjahres. Von den etwa 11.000 Gymnasiasten, die zur Prüfung zugelassen waren, schafften fast 10.800 das Abi. Mit der Bestnote 1,0 schlossen 266 Schüler ihre Hochschulreife ab. Über 300.000 Euro Sachschaden sind beim Brand eines Mähdreschers neben der B184 bei Delitzsch entstanden. Die Erntemaschine hatte gestern am späten Nachmittag Feuer gefangen, laut Polizei vermutlich wegen eines technischen Defekts. Trotz schnellen Löscheinsatzes brannte sie komplett aus. Ein Feldbrand konnte aber verhindert werden. Die B184 war für einige Stunden gesperrt. Ob er sich ärgert oder am Ende doch glücklich ist, ist unklar. Ein Lottospieler aus Chemnitz hat beim Euro-Jackpot rund 540.000 Euro gewonnen. Carsten Koliski aus Chemnitz.
9: Dem Gewinner fehlte nur eine Zahl, um den Jackpot in Höhe von 32 Millionen Euro zu knacken. Statt der 12 hatte er bei den Eurozahlen die 11 angekreuzt. Um das Geld zu erhalten, muss er sich jetzt innerhalb von 3 Jahren mit dem Originalschein in seiner Annahmestelle oder in der Sachsen-Lotto-Zentrale melden. Danach würde der Gewinn verfallen.
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10: Warmes, stabiles Sommerwetter ist das. Nur im Bergland kann es hin und wieder mal schauern. Ansonsten hier bis 31 Grad. Morgen sind auch Schauer und teilweise sogar auch Gewitter dabei bei maximal 28 Grad. Das gleiche auch am Mittwoch bei bis zu 26 Grad.
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10: Es gibt Stau auf der A4 Chemnitz Richtung Dresden zwischen Chemnitz, Gelöser und Frankenberg. Viertelstunde plus. Die A4 Dresden Richtung Görlitz ist gesperrt zwischen Bautzen Ost und Weißenberg nach einem Unfall. A14 Leipzig Richtung Dresden zwischen Rastplatz Mühlenberg Süd und Dübel Nord brennt ein LKW auf der Standspur. Bitte denken Sie da an die Rettungsgasse. A17 Dresden Richtung Prag am Hartetunnel staut es sich. Grund ist der Unfall auf tschechischer Seite. A38 Leipzig Richtung Halle zwischen Leipzig Südost und Kreuz Leipzig Süd 3 Kilometer Stau. Und A72 Chemnitz Richtung Leipzig zwischen Kreuz Chemnitz und Chemnitz Röhrsdorf ein defekter LKW auf der rechten Seite. Achtung, der macht einen Radwechsel auf der Fahrerseite. Und in Weinböhler ist

0: die Köhler Straße gesperrt zwischen Rote Kreuzstraße und Spitzgrundstraße nach einem Unfall. Geblitzt wird auch noch auf der B101 in Raschau auf Höhe vom Regenbogenhaus in beiden Richtungen. Es gibt mehrere Superblitzer in Dresden, neu am Niederwaldplatz beidseitig, außerdem in der Lipsiusstraße stadteinwärts und in der Strehlener Straße stadteinwärts und zwischen Zwetha und Brettin, Sachsen-Anhalt, genau zwischen Deutschen und Großtreben in der 70er-Zone.
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Andrea Berg. Sie lädt wieder ein zum sogenannten Heimspiel. Freitag und Sonnabend in Asbach, wo sie mit ihrer Familie lebt und ein Hotel führt. Normalerweise ganz ruhig, dieser Ort. Aber da gibt es eben an diesem Wochenende Konzerte von Andrea Berg und danach wird es dann wieder ruhig. Und nächstes Jahr geht Andrea Berg wieder auf Tour. Im Oktober 2027 kommt sie nach Chemnitz und Leipzig. Antenne Sachsen jetzt mit Cliff Richard.

0: Antenne Sachsen, gleich mit Wolfgang Petri.
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0: Musik aus dem Film Dirty Dancing und die Filmwelt trauert um den neuseeländischen Schauspieler Sam Neill. Sie kennen ihn sicherlich aus Jurassic Park, da war er der Dinosaurierforscher Dr. Alan Grant.
1: Das ist ein Dinosaurier.
2: Sein Hals ist doch mindestens 7 oder 8 Meter lang.
0: Sam Neill starb heute im Alter von 78 Jahren in Sydney, laut Familie plötzlich und unerwartet. Besonders bitter, erst im April hatte er nach jahrelangem Kampf gegen Blutkrebs öffentlich Entwarnung gegeben. Antenne Sachsen, jetzt mit Marianne Rosenberg.

0: Antenne Sachsen gleich mit Gitta Henning.
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11: Mit Ingo Enke. Der Freistaat Sachsen unterstützt den Bau von Sozialwohnungen und stellt zusätzliche Fördermittel bereit. Wie das Infrastrukturministerium in Dresden heute mitgeteilt hat, sind knapp 200 Millionen Euro vorgesehen. Gut 7 Millionen mehr als im Vorjahr. Damit könnten in den nächsten Jahren rund 740 neue Sozialwohnungen in Dresden und Leipzig entstehen. Außerdem sollen im ganzen Freistaat 1600 bestehende Wohnungen modernisiert und dauerhaft bezahlbar vermietet werden. Der Motorrad-Grand Prix am Sachsenring ist aus polizeilicher Sicht weitgehend friedlich verlaufen. Trotz eines Besucherrekords von fast 262.000 Fans gab es keine größeren Zwischenfälle. Tina Wojnowski fasst zusammen.
12: Von Freitag bis gestern wurden 47 Straftaten registriert, darunter 21 Körperverletzungen und 5 Diebstähle, wie die Polizeidirektion Zwickau mitteilte. Außerdem mussten 15 Platzverweise ausgesprochen werden. Ein Besucher verbrachte eine Nacht in Polizeigewahrsam.
11: Bei einem nächtlichen Feuerinferno in einem Pub in Bangkok hat es Dutzende Tote und Verletzte gegeben. Die thailändischen Behörden sprechen heute von mindestens 27 Todesopfern, 9 Männer und 18 Frauen. Die meisten sollen an Rauchvergiftungen gestorben sein. Mindestens 63 Menschen wurden verletzt. Ob unter den Opfern auch Ausländer sind, ist noch unklar. Das Auswärtige Amt in Berlin hat wegen Cyberangriffen den russischen Botschafter einbestellt. Das Gespräch mit ihm habe heute Vormittag stattgefunden, so eine Ministeriumssprecherin. Seit vielen Jahren würde man bösartige Cyberaktivitäten aus Russland gegen Deutschland, andere EU-Staaten sowie internationale Partner beobachten. RB Leipzig hat heute seinen neuen Chefcoach Martin Demichelis offiziell vorgestellt. Der 45-jährige Argentinier, der 12 Jahre für die Bayern gekickt hatte, soll RB nach dem Rauswurf von Ole Werner erfolgreicher machen. In Leipzig will Demichelis 24 Stunden pro Tag für RB da sein. Das sei nach der Trennung von seiner Frau möglich. Auch die Kinder sind in Argentinien geblieben.
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13: Meist trocken geht das hier durch den Abend. Nur im oberen Bergland können sich mal so ein paar Schauer bilden oder auch Gewitter. Ansonsten bis 31 Grad jetzt noch. Morgen auch Schauer und Gewitter zwischendurch. Überall vielleicht mal hier und da bei maximal 28 Grad. Und auch der Mittwoch, da kann es nass werden bei maximal 26 Grad.
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13: Achtung, A9 Berlin Richtung Leipzig. Zwischen Halle und Rastplatz Kapellenberg West ist die Fahrbahn in die Richtung voll gesperrt nach einem

Unfall und da staut es sich. In Weinböhler ist die Köhlerstraße gesperrt zwischen Rote Kreuzstraße und Spitzgrundstraße nach einem Unfall. Und es wird aktuell noch geblitzt zwischen Zwetha und Brettin, Sachsen-Anhalt, genau zwischen Dautschen und Großtreben in der 70er-Zone. In Leipzig, Ludwig-Beck-Straße bei Tempo 30 und auf der B2 in Russenklein-Storkwitz an der Bushaltestelle Richtung Audigast bei Tempo 50. Kommen Sie gut und sicher an.

0: Antenne Sachsen, jetzt mit Matthias Reim. Also während sich andere in seinem Alter zur Ruhe setzen, sagt er:
1: Ich bleibe auf der Bühne, solange ich stehen kann. Und selbst wenn ich nicht mehr stehen kann, dann rolle ich eben auf die Bühne. Ich kann mir nicht vorstellen, dass ich das Schönste, was ich im Leben habe, jemals lassen werde.
0: Vielleicht rollt er eines Tages auch mit einem Motorrad auf die Bühne. Er sammelt ja Motorräder. Matthias Reim ist am 2. August in Leipzig, Parkbühne. 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

0: Belinda Carlisle, gleich noch ABBA und jetzt Roland Kaiser.
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0: Antenne Sachsen. Gleich mit Simon und Garfunkel.
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5: Mit Ingo Enke. Wegen der anhaltenden Trockenheit führen viele Flüsse im Freistaat aktuell zu wenig Wasser. Gerade im nördlichen Sachsen. Das zeigen aktuelle Daten vom Landeshochwasserzentrum. Frank Selig berichtet aus Leipzig.
6: Es hat zwar in den letzten Wochen immer mal wieder geregnet, aber im langjährigen Vergleich erneut viel zu wenig. Deshalb kann man mittlerweile sogar schon fast alle Gewässer in Leipzig zu Fuß durchqueren. Die Schleuse Connewitz bleibt weiter außer Betrieb und in Belgern muss die Elbfähre diese Woche pausieren. Auch das bereits seit Anfang des Monats im Landkreis Nordsachsen geltende Wasserentnahmeverbot bleibt bestehen.
5: Die deutsche Digitalbranche hält nichts von einem Mindestalter für soziale Netzwerke. Der Branchenverband Bitkom warnt vor pauschalen Verboten. Er fordert stattdessen mehr Medienkompetenz und eine konsequente Umsetzung bestehender Regeln. Der Expertenrat für die EU-Kommission empfiehlt, dass Kinder unter 13 Social Media nur sehr eingeschränkt nutzen können. Auf den Elbwiesen in Riesa haben unbekannte Hundeköder ausgelegt, gespickt mit Reißzwecken. Bisher meldeten sich 3 Hundebesitzer bei der Polizei. In einem Fall konnten die Besitzer eine Reißzwecke aus dem Maul des Hundes entfernen. Im zweiten Fall wurden beim Röntgen Heftzwecken im Magen des Tieres entdeckt. Bei einem weiteren Fall würgte der Hund Reißzwecken selbst heraus. Dass Deutschland bei der Fußball-WM so früh rausgeflogen ist, wird für den DFB richtig teuer. Es gibt ein Defizit von 9,4 Millionen Euro, berichtet der Kicker. Noch nicht mit einberechnet ist das Aus von Nationaltrainer Julian Nagelsmann und seinem Team. Das soll den DFB nochmal fast 7 Millionen Euro kosten. Ins Plus wäre der DFB laut eigener Aussage erst ab dem Finale gekommen. Greifvögel und Falken fühlen sich wohl in Sachsen. Die Bestände der meisten Arten werden wachsen. Das geht aus der Antwort des Landwirtschaftsministeriums auf eine AfD-Anfrage hervor. In den nächsten 10 bis 25 Jahren würde es zum Beispiel deutlich mehr Baumfalken, Fischadler oder Rotmilane geben. Dagegen soll die Zahl von Habichten, Rohrweihen oder Wespenbussarden zurückgehen.
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0: Ja, ein warmer Montagabend. Die Nacht wechselnd bewölkt und trocken bei 18 bis 13 Grad die Tiefstwerte. Morgen haben wir es mal sonnig, mal dichtere Wolkenschauer und Gewitter vereinzelt bei 22 bis 29 Grad. Mittwoch und Donnerstag Sonne satt und trocken bis 30 Grad.
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0: Guten Abend auf die Straßen. Auf der A4 Dresden Richtung Görlitz einmal Vorsicht in Abfahrt Pulsnitz liegen Reifenteile. Und Hörersplatz Rödertal, ein LKW-Rad auf der rechten Spur, also zwischen Ohorn und Burkau weiterhin ganz vorsichtig fahren. Viertelstunde mehr Einplan auf der neuen Halle Richtung Leipzig. Zwischen Halle und Wiedemar ist nach einem Unfall die rechte und mittlere Spur gesperrt. Im Erzgebirge ist in Zöblitz die Talstraße vollgesperrt nach Unfall. Und geblitzt wird in Dresden, Niederwaldplatz, stadtauswärts, Superblitzer in Leipzig-Ludwig-Beck-Straße und in Ehrenfriedersdorf auf der Trebacher Straße. Gute Fahrt!
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1: Ja, ein warmer Montagabend. Die Nacht wechselnd bewölkt und trocken bei 18 bis 13 Grad die Tiefstwerte. Morgen haben wir es mal sonnig, mal dichtere Wolken, Schauer und Gewitter vereinzelt bei 22 bis 29 Grad. Mittwoch und Donnerstag Sonne satt und trocken bis 30 Grad.
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1: Guten Abend auf die Straßen. Noch eine Meldung. Im Erzgebirge ist in der Züblitz die Talstraße vollgesperrt nach Unfall. Und geblitzt wird in Dresden, Niederwaldplatzstadt auswärts, Superblitzer in Leipzig-Ludwig-Beck-Straße und in Ehrenfriedersdorf auf der Trebacher Straße. Gute Fahrt!

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4: Die Nacht wechselnd bewölkt bei 18 bis 13 Grad. Zunächst noch trocken, in den Morgenstunden dann erste Schauer ins Gewitter, die reinziehen. Morgen die Topwerte zwischen 22 und 29 Grad, mal Sonne, mal dichtere Wolken. Und auch dann im Tagesverlauf noch Schauer und Gewitter möglich. Der Mittwoch und Donnerstag dagegen trocken und meist sonnig bei bis zu 30 Grad.
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4: Und im Erzgebirge ist noch immer gesperrt die S224 zwischen Rittersberg und Niederlauterstein nach einem Unfall. Geblitzt wird auf der A17 Dresden Richtung Prag zwischen Dresden-Gorbitz und Südvorstadt. Gute Fahrt!

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1: Die Nacht wechselnd bewölkt bei 18 bis 13 Grad. Zunächst noch trocken, in den Morgenstunden dann erste Schauer ins Gewitter, die reinziehen. Morgen die Topwerte zwischen 22 und 29 Grad, mal Sonne, mal dichtere Wolken. Und auch dann im Tagesverlauf noch Schauer und Gewitter möglich. Der Mittwoch und Donnerstag dagegen trocken und meist sonnig bei bis zu 30 Grad.
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3: Die Nacht wechselnd bewölkt bei 18 bis 13 Grad. Zunächst noch trocken, in den Morgenstunden dann erste Schauer ins Gewitter, die reinziehen. Morgen die Topwerte zwischen 22 und 29 Grad, mal Sonne, mal dichtere Wolken. Und auch dann im Tagesverlauf noch Schauer und Gewitter möglich. Der Mittwoch und Donnerstag dagegen trocken und meist sonnig bei bis zu 30 Grad.
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2: Diese Nacht wechselnd bewölkt bei 18 bis 13 Grad. Schon erste Schauer und Gewitter. Auch im Tagesverlauf müssen wir mit Schauern und Gewittern rechnen. Mal Sonne, aber auch mal dichtere Wolken bei 22 bis 29 Grad. Recht unbeständig. Der Mittwoch und Donnerstag dagegen meist trocken bei viel Sonne und bis 30 Grad.
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1: Diese Nacht wechselbewölkt bei 18 bis 13 Grad, schon erste Schauer und Gewitter. Auch im Tagesverlauf müssen wir mit Schauern und Gewittern rechnen. Mal Sonne, aber auch mal dichtere Wolken bei 22 bis 29 Grad, recht unbeständig. Der Mittwoch und Donnerstag dagegen meist trocken bei viel Sonne und bis 30 Grad.
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